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7: Um 6 Uhr, dobro jutro. Ich bin ja hier so ein bisschen so der Quoten-Jugo und ich freue mich, dass ich auch Nachrichten aus dem Balkan hier reinbekomme.
8: Hallo, mein Name ist Lala, ich komme aus Slowenien und ich liebe die absolut Top 2000er, weil sie einfach gute Stimmung machen.
7: Hier ist der Dino und mit dieser Stimmung gehen wir rein gleich mit den No Angels Daylight in Your Eyes nach 2 Hits und vorher Beyoncé mit ihrem Göttergatten JC Crazy in Love.

0: 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Wir lieben die 2000er und wir sprechen eine Sprache. Immer um 10 nach 6 und um 10 nach 8 bekommt ihr Sätze, die nur 2000er-Fans verstehen. Schönen 25. Juni mit Kollegin Sophia. Was geht?
1: Guten Morgen, Dino. Damals wurde gespart, wo es nur ging. Zum Beispiel beim Telefonieren. Such mal die Billigvorwahl aus.
0: Ich bin da raus, habe ich noch nie benutzt.
1: Es gab spezielle Vorwahlen, zum Beispiel die 0180. Die hast du vor die Telefonnummer, die du eigentlich wählen willst, vorgewählt quasi. Klingt jetzt ein bisschen kompliziert, aber ich glaube, die Leute aus den 2000ern checken das eigentlich.
0: Außer ich.
1: Außer du. Und dann konntest du damit günstiger telefonieren.
0: Ey, warum erfahre ich das erst 2026?
1: Die gibt's gar nicht mehr mittlerweile. Also die gibt's in Deutschland nicht mehr.
0: Ja, toll.
1: Mehr.
0: Aber eine Nummer ist immer kostenlos. 0160 800 700 und dann die 5. Schickt mal eure Sätze rein, die nur 2000er-Fans verstehen. Heute war es der Satz. Sophia, again.
1: Such mal die Billigvorwahl raus.
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0: Wenn ihr jobmäßig in ganz Deutschland unterwegs seid, dann nehmt uns immer mit, denn über DAB Plus hört ihr uns in allen 16 Bundesländern. Guten Morgen, absolut Top 2000er. Wir sind der einzige 2000er Sender Deutschlands. Und ihr, die Community, ihr wächst und wächst und wächst. Schickt Nachrichten rein. Zum Beispiel der Dennis aus Hannover ist auch viel unterwegs.
1: Hallo zusammen, ich sitze gerade im Auto und bin auf der Durchreise von Hamburg nach München quer durchs Land und singe ein 2000er Evergreen nach dem anderen mit. Lautstark, schräg, aber ich bin allein im Auto. Was soll's. Vielen, vielen Dank für die coole Musik. Ich wünsche euch eine wunderschöne Woche. Ciao.
0: Allein im Auto braucht ihr euch nie fühlen, denn diese Banger sind immer mit am Start. Meldet euch rein. 0160 800 700 und dann die 5. Und kurz vor 6:30 jetzt mit Leon Rimes und Can't Fight.

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4: Am 25. Juni, guten Morgen, nach dem ersten Kaffee wecken wir euch nochmal wach. Shakira ist gleich dran mit Loca um kurz nach 6:30 und vorher Vollgas. Jetzt Justin Timberlake für den Donnerstag mit Rock Your Body.

0: Jeder Song von Shakira klingt für mich wie ein WM-Hit. Was sagt mein 2000er Lügendetektor?
1: Das hier ist der Wahrheit.
0: So sieht's aus. Um 20 Minuten vor 7, absolut top 2000er im Studio der Dino. Und wir viben jetzt zu Locker und drücken unserer Nationalmannschaft heute Abend ab 22 Uhr die Daumen.

Rein in den Donnerstag, rein in euren Morgen mit der Erkenntnis, die 2000er sind wild. Wir haben das auch schwarz auf weiß, beziehungsweise in allen Farben. Für euch greife ich ja jeden Morgen in unser Zeitschriftenarchiv und diese bunten Titelseiten von Jam, Popcorn oder Bravo lese ich euch vor. Jetzt eine Ausgabe von April 2005. Da wurden unsere deutschen Blondinen verglichen. Jeanette, Yvonne Katterfeld und Sarah Connor. Und die Headline ist... Sexy, blond und talentiert. Wer ist die wahre Nummer 1? Ja, man musste sich ja schon entscheiden. Für mich persönlich war es immer Jeanette. Okay, ab und zu auch Sarah Connor. Es hat immer so gewechselt. Heute finde ich keine von beiden gut. Sorry.

Überraschung, Yvonne Katterfeld feiere ich jetzt. Aber weil sie auch sehr offen und sympathisch im Interview hier war. Und das komplette Video seht ihr auf YouTube. Unser Account heißt Absolut Radio. Unbedingt reinziehen, wie Yvonne Katterfeld hier war. Mega. Im April 2005 haben wir noch mehr Frauen gefeiert. Jetzt die Pussycat Dolls im besten Mix der 2000er.

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7: Grüße nach Bayern, ganz Deutschland feiert die Playlist. Danke, dass ihr euch immer reinmeldet. Gleich um 10 nach 7 feiern wir auch noch so eine Sporthymne. This is my time von Sascha. Und jetzt starten wir mit Madken. Ich bin der Dino. Schönen Donnerstag jetzt mit Bergen.

0: Glückwunsch, schon wieder die richtige Entscheidung getroffen. Ihr seid jeden Morgen dabei hier auf dem einzigen 2000er Sender Deutschlands. Vor dem Mikro ab 6, der Dido.
1: Nicht die Mama.
0: Fußballstimmung schon gefühlt seit dem ersten Deutschlandspiel. Deshalb heute ein besonderer Tag. Deutschland gegen Ecuador. Wie gut seid ihr im Kicktipp bei der Arbeit oder bei euch in der Family? Ich finde diese Tabelle spannender als die tatsächliche WM. Weil ich kenne mich ja gar nicht aus mit Fußball. Das Spiel an sich juckt mich auch gar nicht. Aber ich will unbedingt hier bei der Arbeit auf der 1 sein. Also helft mir mal bitte heute. Was würdet ihr sagen? Wie soll ich heute tippen? Ich brauche eure Fußballkenntnisse. Und damit wir jetzt schon morgens in WM-Laune kommen um 10 nach 7, spiele ich euch einen Fußballtrack von Sascha. Absolut Top 2000er mit This Is My Time.

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0: So ein Flashback-Frühstück mit dem besten Mix der 2000er macht auf jeden Fall fit und gute Laune. Bevor wir gleich Fireflies von Old City hören, wie immer um 20 nach 7, die schönsten Erinnerungen von Ivo.
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2: Es war ganz schön was los in den 2000ern, mein lieber Scholli. Ich bin hier gerade in der Bravo unterwegs aus dem Jahr 2001 und bin bei der Otto-Wahl angekommen. Das war die größte Star-Wahl der Welt.
3: Wir haben wieder einen Weltstar.
4: Und genau dieser Weltstar hat gerade von euch den goldenen Otto als Supersänger bekommen.
2: Leute, die Doppelseite ist voll mit alten Bildern von den Stars. Wie jung die denn noch aussehen. Robbie Williams, Sascha, Britney Spears und daneben Christina Aguilera, Jeanette, Anastasia. Schwierige Entscheidung. Aber ich verrate euch jetzt, wer gewonnen hat.
4: Jetzt wird spannend. Die Kategorie Supersängerin gewinnt. Selena Gomez, Britney Spears.
2: Und
3: der goldene Otto geht an
2: Sascha. Krass, ne? Britney Spears hatte zu der Zeit auch 3 Songs in den Charts. Oops, I Did It Again, Lucky und Stronger. Sascha mit 2 Songs. Let Me Be The One. Und Chemical Reaction.
4: Sehr, dass ihr eine Menge Spaß habt und bedanke mich bei euch, dass ihr so lange ausgehalten habt. Dankeschön.

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6: Klapphandys von Motorola oder Nokia. Das ist der Vibe, den wir hier jeden Morgen ab 6 brauchen. Ich bin der Dino. Freut euch gleich auf eine Zeitreise mit Jack Johnson. Sitting, Waiting, Wishing in den nächsten 10 Minuten. Und jetzt um 7:30 ist Miss Rihanna dran. Ponde Replay. Packt jetzt mal hier die Low-Waist-Jeans aus.
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0: 20 Minuten vor 8, natürlich habe ich die Klimaanlage hier im Studio schon an. Ja, Sommer ist aber auch eine geile Zeit, denn die Stimmung ist auf jeden Fall besser, ne? Die Outfits sind fresh, man erlebt einfach mehr. Und wir schauen jetzt mal auf die Wetterkarte. Heute in Kassel bis zu 34 Grad. Also Hessen wird sehr hot. Rüber nach Bremen 31 Grad. Und runter an den Bodensee 34 Grad in Bayern in Lindau. Und eine Sache sage ich jetzt schon mal voraus. Diese Woche ist das Motto 36 Grad und es wird noch heißer. Und diesen Hit hören wir jetzt im besten Mix der 2000er. Hier ist Absolut Top 2000er mit Zweiraumwohnung. Also genießt jetzt den Donnerstagmorgen, bevor die große Hitze kommt, und chillt jetzt mit eurer Lieblingsmusik.

Deutschlands. Selbst ich als Nicht-Sportgucker finde einige Ereignisse und Rekorde mega spannend. Wir schauen ins Jahr 2009. Usain Bolt, der Name sagt euch safe noch was. Bei der Leichtathletik-WM in Berlin verbessert der Jamaikaner seinen eigenen Weltrekord über 100 Meter auf unglaubliche 9,58 Sekunden. Krass! Voll vergessen, dass das bei uns in Berlin war. Jeden Morgen schauen wir für euch, was in den 2000ern passiert ist und was auch bis heute uns beschäftigt. 2009 war auch ein Paparazzi-Jahr von Lady Gaga. Eine Frau, die sich auch immer neu erfindet und auch immer wieder übertrifft. Hier ist sie, Lady Gaga um kurz vor 8.

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5: Um 10 nach 8, gemütlicher Sound von James Blunt, 1973. Ihr kommt lässig rein in den Donnerstag. Vorher ist Jennifer Lopez dran mit Let's Get Loud. Ganz Deutschland feiert die Playlist.
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0: Thank you, DJ.
1: Wenn ihr jeden Morgen dabei seid, dann haben wir alle was gemeinsam. Wir lieben die 2000er und wir sprechen eine Sprache. Immer um 10 nach 6 und um 10 nach 8 bekommt ihr Sätze, die nur 2000er-Fans verstehen. Schönen 25. Juni mit Kollegin Sophia. Was geht?
2: Guten Morgen, Dino. Damals wurde gespart, wo es nur ging. Zum Beispiel beim Telefonieren. Such mal die Billigvorwahl aus.
1: Ich bin da raus, habe ich noch nie benutzt.
2: Es gab spezielle Vorwahlen, zum Beispiel die 0180. Die hast du vor die Telefonnummer, Aha. die du eigentlich wählen willst, vorgewählt quasi. Klingt jetzt ein bisschen kompliziert, aber ich glaube, die Leute aus den 2000ern checken das eigentlich.
1: Außer ich.
2: Außer du. Und dann konntest du damit günstiger telefonieren.
1: Ey, warum erfahre ich das erst 2026?
2: Die gibt's gar nicht mehr mittlerweile. Also die gibt's in Deutschland nicht mehr.
1: Ja, toll.
2: Mehr.
1: Aber eine Nummer ist immer kostenlos. 0160 800 700 und dann die 5. Schickt mal eure Sätze rein, die nur 2000er-Fans verstehen. Heute war es der Satz. Sophia, again.
2: Such mal die Billigvorwahl raus.
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immer schön langsam rein in den Donnerstag, nicht so hektisch. Es ist kurz vor 8:30, absolut Top 2000er im Studio der Dino. Ihr seid jetzt ready für einen Auszug aus meiner selbstgeschriebenen 2000er Musikbibel.

Glücklich sind jene, die bei diesem Lied nicht still sitzen können, denn ihre Hüften kennen den Weg. Hammer auf Absolut Top 2000er. Amen. 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
13: Keine WM-Hymne, dafür eine feministische Hymne von Destiny's Child habe ich gleich für euch. Nach zwei Hits, Independent Woman haut richtig rein jetzt am Donnerstagmorgen. Es ist 8:30. Viel Spaß mit Avril Lavigne. Sie rüttelt uns jetzt auch gut durch mit My Happy Ending.
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Mit diesen Erinnerungen steht man doch gerne auf. Jetzt auch um 20 Minuten vor 9. Hier ist absolut Top 2000er, der Dino. Schönen Donnerstag. Heute schauen wir uns ja Stories, Reels oder For You Pages an. Auf dem einzigen 2000er Sender Deutschlands packen wir Zeitschriftencover aus. Was haben unsere Jugendzeitschriften berichtet? Die Schlagzeilen waren anders wild. Im August 2000 war Britney zu sehen. Brit Power. Britney-Double gesucht. 3 Star-Treffs zu gewinnen. Das war ja wirklich so ein 2000er-Ding. Die Suche nach Doppelgängern von Eminem, Xtina, Britney und Co. Das war ja auch immer unser Ziel. Aussehen wie die größten Popstars der Welt. Im August 2000 waren diese Girls ganz weit oben. Gut, dass die Bravo keine Doppelgänger für Destiny's Child gesucht hat. Denn 3 Girls oder Boys zu finden, die genau so aussehen, das klingt nach einer Wette bei Wetten, dass. Hier ist Independent Woman von Destiny's Child. Listen.

Jeden Morgen erinnern wir euch daran, wieso wir die 2000er feiern, hier auf eure Morgen um kurz vor neun. Ein Song jetzt, mit dem viele Jugendliche heute relaten können. Deshalb geht der auch auf TikTok so ab. Es geht um das Gefühl, nicht gesehen zu werden. Also so ein typisches Feeling, was man in den 20ern hat oder selbstverständlich in der Pubertät. Der Song passt irgendwie immer. Er erinnert uns jetzt mit Ü30 daran, dass wir hoffentlich nicht mehr so viel Wert auf die Meinungen anderer nehmen. Wir sind jetzt quasi mit dem Song gewachsen. Anastasia mit Left Outside Alone im besten Mix der 2000er. Schönen 25. Juni.

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7: Um 9 Uhr, ich bin der Dino. In meiner Heimat in Bosnien sagt man Dobro jutro, guten Morgen. Ich lieb's, wenn die Balkan-Community sich reinmeldet.
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7: Egal woher ihr seid, die 2000er machen uns alle glücklich. Gleich mit Valerie nach 2 Hits und vorher ist Duffy dran. Jetzt am Donnerstag mit Mercy. 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

0: Wie schön, dass ihr die Playlist in ganz Deutschland genauso fühlt wie wir, den besten Mix der 2000er. Wenn das nicht so ist,
1: dann ist das nicht mein Land.
0: Im Studio der Dino auf Absolut Top 2000er. Dieser Moment morgens unter der Dusche oder wenn ihr schon im Auto oder im Bus unterwegs seid und ihr so random an einem Schulfreund oder Ex-Freundin denkt und dann fragt ihr euch, was macht diese Person eigentlich aktuell? Was ist aus der geworden? Um diese Sehnsucht und um diese Gedanken geht es jetzt auch in diesem 2000er-Hit von Amy Winehouse. Valerie gibt uns ein gutes Gefühl, vielleicht auch Mut, um frühere Freunde mal anzuschreiben. So ein einfaches, ey, was geht denn bei dir so, reicht ja auch manchmal aus. Schönen Donnerstagmorgen mit Absolut Top 2000er.

0: ein Sound, der jeden Morgen ab 6 glücklich macht. Hier ist euer Morgen, absolut top 2000er. Und die Community, die wächst einfach. Schön, dass ihr euch immer reinmeldet. Die Nummer ist immer 0160 800 700 und dann die 5. Dennis aus Hannover hat sich heute früh um kurz nach 6 gemeldet. Wie hörst du uns? Warum hörst du uns? Schieß mal los.
1: Hallo zusammen. Ich sitze gerade im Auto und bin auf der Durchreise von Hamburg nach München quer durchs Land und singe ein 2000er Evergreen nach dem anderen mit. Lautstark, schräg, aber ich bin allein im Auto. Was soll's. Vielen, vielen Dank für die coole Musik. Ich wünsche euch eine wunderschöne Woche. Ciao.
0: Egal, wo ihr unterwegs seid, egal in welchem Bundesland, ihr hört uns ja im Auto zum Beispiel über DAB+. Immer und überall oder auch mit der Absolut Radio App. Also alles richtig gemacht, lieber Dennis. Viel Spaß jetzt um kurz vor 9:30. Melanie C. mit First Day of My Life auf dem einzigen 2000er Sender Deutschlands.

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11: Am 25. Juni für euch züchten wir hier jeden Morgen Ohrwürmer. Der nächste wird gewaltig. Counting Crows mit Big Yellow Taxi. Keine Angst, es ist ein gutes Gefühl. Beweise ich euch jetzt mit Daft Punk. One more time. Es ist 9:30 Uhr. Der Dino im Studio. Schönen Donnerstag.

0: motiviert in euren Morgen am 25. Juni. Hier ist der Dino auf eurem Morgen. Aktuell sportliche Zeiten. Selbst Nicht-Fußballfans wie ich sind ein bisschen gehypt. Heute Abend spielt Deutschland gegen Ecuador. Und für euch mache ich auch eine sportliche Zeitreise. Jetzt ins Jahr 2002. Oliver Kahn wird Welttorhüter des Jahres. Nach seiner überragenden WM wird der Bayern-Keeper weltweit ausgezeichnet. Für viele war er ja auch der beste Torwart der Welt. Ich habe mir mal ein bisschen seinen Wikipedia-Eintrag gelesen, gebe ich zu. Er ist in Karlsruhe geboren. Ich bin ja im Landkreis Karlsruhe aufgewachsen. Wir haben also badische Gemeinsamkeiten. Cool. Und er ist bestimmt wie ich ein 2000er-Freak. Deshalb bekommt ihr jetzt aus dem Jahr 2002 Counting Crows, Big Yellow Taxi. Zum Frühstück noch ein Tipp von Olli.
1: Sag ja, Eier, wir wollen.

0: eine Playlist, die jeden Morgen Bock macht hier auf eurem Morgen. Wir sind der einzige 2000er Sender Deutschlands, der Dino hier. Und für euch habe ich einen Auszug aus meiner selbstgeschriebenen 2000er Musikbibel.
1: Kurz vor 10, es ist Zeit innezuhalten und dem Psalm der Unangepassten zu lauschen. Kapitel 2000, Vers 10. Und siehe, die Menge verlangte Anpassung, doch er antwortete mit einem Mikrofon und einem Mittelfinger.
0: Eminem auf absolut Top 2000er, der Real Slim Shady.

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5: Schönen Donnerstagvormittag bei der Arbeit. Es sind die Tage, an denen alle neidisch sind auf Menschen, die Kühlkammern haben. Und wenn sie dann erfahren, da sind minus 24 Grad drin, dann wissen sie, das bringt denen auch nichts, die da arbeiten, weil dann kann man nicht reingehen, um sich abzukühlen. Das ist ja viel zu kalt. Deswegen genießen wir einfach den Hochsommer. Sophie Alice Baxter, Murder on the Dance Floor, gleich nach zwei Songs. Und das hier ist die süße Lily Allen. Ich bin Steffi.
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Es ist 20 nach 10. Schönen Vormittag auf Absolut Top 2000 da in dieser Hitzewoche. Das wird jetzt ja noch ein bisschen so weitergehen. Wir genießen den Hochsommer mit den geilsten Songs, die so Sommer-Vibes verbreiten aus diesem Jahrzehnt, wie der hier von Sascha. Lucky Day ist da auch noch einfach der Titel, Motto des Tages. Ja.

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8: Also zugegeben, so ab und zu kann einem die Puste dann schon wegbleiben, gell? Also wenn ich nachmittags meine Kinder abhole vom Hort und wir dann so durch die Hitze rollern, da ist dann schon Breathless das Motto. Of course, habe ich gleich noch 2 Songs für euch und vorher noch Anastasia, Paid My Dues. Klingt alles nach Hochsommer, ist halt Hochsommer, ist doch geil.

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7: Ja, es ist kurz nach 11. Hi, schönen Vormittag bei der Arbeit. Ich bin Steffi. Das ist so eine Woche, da bin ich einfach super dankbar, dass wir im Radio halt einfach anziehen können in der Arbeit, was wir wollen. Je weniger, desto besser. Meine Kleider werden immer kürzer und immer dünner. Ja, das tut mir voll leid für euch in der Bank oder so. Sorry, echt jetzt. Ich hoffe, dass sich da das auch irgendwann mal verändert. Jack Johnson, Summer Songs, Upside Down in dieser Hitzewoche für euch nach zwei Songs. Und das hier ist Timbaland.

0: Die besten Hitzetipps an diesem Donnerstag kommen um 20 nach 11 von euch, vom Christian aus Recklinghausen in NRW.
1: Wenn ich im Büro bin, ich gehe aufs Klo zum Waschbecken und dann lasse ich mir eiskaltes Wasser auf meine Handgelenke bis hoch zur Armbeuge laufen, direkt auf die Adern. Das kühlt einen wirklich sofort ab.
0: Vielen lieben Dank für den Tipp, lieber Christian. Kommt uns gut durch diese Hitzewoche. I'm like a bird. Nelly Furtado auf Absolut Top 2000.

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15: Hi, ich bin Steffi. Ich habe gerade selber festgestellt, dass ich heute ziemlich schnell spreche. Ich werde mal wieder ein bisschen langsamer machen hier. Ich habe heute schon ein bisschen viel Espresso getrunken. Irgendwie merke ich das selber. Aber ja, ihr kennt das sicher bei der Arbeit. Gleich eine geile Rocknummer für euch. Jet, Are You Gonna Be My Girl? Für noch mehr Energie. Noch zwei Songs und das hier ist Madafix.
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0: Hause an diesem heißen Donnerstag, 10 vor 12 auf Absolut Top 2000 da. Wenn eine ganze Meute, eine Crowd einen Song mitsingt, ist das so mitreißend. Und deswegen hat uns dieser Song in den 2000ern so gepackt und tut es bis heute. Wir wollen alle mitsingen, obwohl wir alle kein Portugiesisch können. Und trotzdem tun wir es. I say to Pegua, Peguin, Pegua, wie auch immer das heißen mag. Michel Tello, jetzt für euch auf Absolut Top 2000er.
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14: Es ist Mittagspause an diesem heißen Donnerstag. Also einfach mal kurz abkühlen, die Büroküche nutzen, um den Kopf in den Kühlschrank zu stecken. Wahnsinnig energiesparend, aber halt wichtig an so einem Tag. Dazu geilste 2000er Summer Songs. Beyoncé gleich mit Irreplaceable nach 2 Songs. Und das hier ist Dante Thomas. Ich bin Steffi.

20 nach 12 im besten Mix der 2000er jetzt. Einer meiner absoluten Lieblingssongs, die einfach für so einen geilen, lauen Sommerabend, wie wir ihn gestern

Abend hatten, heute Abend haben werden, morgen Abend haben werden, die nächsten Tage mit Aperol Spritz oder einem alkoholfreien Bier oder was auch immer ihr mögt, irgendwo sitzen und den Sonnenuntergang angucken. Drops of Jupiter, Train of absolute Top 2000er.

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10: Es ist 12:30. Hi. Es ist heiß, heißer am heißesten. Es ist einfach Hochsommer. Und ja, hier und da verschnauft man dann schon mal kurz, oder? Muss mal kurz irgendwo hingehen, wo es mal kühl ist. Im Supermarkt vielleicht jetzt in der Mittagspause. In diese Kühlkammern, wo das Getränke gekühlt werden. Und dann aber schnell wieder raus, weil sonst sind alle wieder erkältet, gell? Dazu geilste Sommersongs aus diesem Jahrzehnt. Gossip, Heavy Cross gleich. Und das hier ist Britney.

Es ist eins, ich bin Steffi auf Absolut Top 2000er. Habt ihr euch eure Bauchketten noch? Könnt ihr euch erinnern? Das war das In-Accessoire im Hochsommer in den 2000ern. Die Bauchketten zum Bikini oder zu den Baggy Pants. Übrigens lange Baggy Pants, egal ob das Ü30 war oder nicht. Weil es war einfach cool, wie Avril Lavigne.

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8: Schönen Donnerstag, es ist 1. Wir sind in der Ü30-Woche. Hochsommer pur. Wie in den 2000ern, als wir alle Sonnenbrillen auf hatten. Wie Paris Hilton halt. Ne? Und dazu haben wir Rob Thomas gehört. Geile sommerliche Klänge. Lonely No More gleich für euch. Und wir starten mit Carrie Hilson. Ich bin Steffi.
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1: Es ist 20 nach 1 auf Absolut Top 2000er. Um die Uhrzeit waren wir schon lang zu Hause, weil wir hitzefrei hatten bei solchen Temperaturen. Aber unsere Eltern sind völlig verzweifelt, weil dann sind die Kinder halt einfach heimgeschickt worden und dann standen die vor der Tür. Ich hatte deswegen natürlich ganz schnell dann einen Schlüssel, damit ich wenigstens reinkam. Das wäre ja heute gar nicht mehr möglich. Ne? Die Schule meiner Kinder betreut natürlich bis zum Schluss, weil das gar nicht machbar ist bei so vielen berufstätigen Eltern. Aber einmal hitzefrei heute noch haben, wäre schon schön. Nickelback, Photograph auf Absolut Top 2000er.

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17: Es ist 2:30, ich bin Steffi. Heute kann das ein oder andere Gewitter ja unterwegs sein. Ist aber halt auch irgendwie Hochsommer und auch geil. Ich liebe das, das zu beobachten, wenn dann überall die Blitze runterkommen, wenn man irgendwo geschützt, ne, das beobachten kann. Liebe ich alles daran, wenn auch danach alles nach diesem Sommerregen riecht. Und dazu haben wir gleich Thank You von Dido nach 2 Songs. Und wir starten mit JoJo.

Gleich zwei schönen heißen Donnerstagnachmittag auf Absolut Top 2000er. Wir haben lauter Songs für euch in die Playlist gepackt diese Woche, die nach sexy, heißer, hotter 2000er Party klingen. Nach Schaumparty. Habt ihr die auch so geil und gerne gefeiert? Da lief Sexy Bitch. Safe. David Guetta featuring Akon auf Absolut.

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4: Also einmal runterfahren ist bei dieser Hitze auch mal zwischendrin ganz wichtig. Nicht zu viel Energie verbrauchen. Es ist 2, schönen Nachmittag, gleich relax. Take it easy von Mika nach 2 Songs. Und das hier ist eine großartige Sommerpartynummer von Rihanna. Ich bin Steffi.

21 nach 2 auf Absolut Top 2000er am Deutschlandspiel Donnerstag. Gegen Ecuador geht es ja eigentlich um nichts mehr. Wir sind ja schon im 16. Finale. Und ich bin ehrlich, ich habe echt überlegt, ob ich wirklich aufbleiben soll. 22 Uhr, ich bin Mama, da liege ich normalerweise im Bett. Aber irgendwie möchte ich sie trotzdem unterstützen. Wie macht ihr es?

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1: Diese 2000er-Mucke, die klingt einfach immer perfekt. Auch in dieser Hitzewoche, weil wir so viele geile, gute Laune Party-Nummern da drin haben in der Playlist. Die passen einfach auch für jeden Sommerfeeling. Die Red Hot Chili Pepper ist gleich mit Snow. Hey ho, nach zwei Songs. Das hier ist Nelly Furtado. Ich wünsche euch einen geilen, heißen Donnerstag mit uns. Ich bin Steffi.

geile Sommerparty-Nummer im besten Mix der 2000er um kurz vor drei. Fahren wir jetzt aber noch mal kurz ein bisschen runter. Auch das ist wichtig, wenn es so heiß ist. Einmal die Energie ein bisschen sparen. Einmal durchatmen bei Hubert Stank und The Reason auf Absolut Top 2000er.

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Office-Hunde bringen einfach Schwung rein, finde ich. Absolute Top 2000er ist hier. Wir haben Besuch von Carlos, ist so ein süßer Pudelmix von einer Kollegin aus dem Marketing und ja auch schon so ein kleiner Opi, der schlendert hier von Abteilung zu Abteilung und begrüßt alle ganz süß. Und ich finde ja persönlich, da ist die Stimmung direkt noch besser und alle sind irgendwie happy. Ne? Also ich bin es zumindest gerade sehr. Ihr hoffentlich auch, vielleicht habt ihr ja auch einen Office-Hund. Mario Winans jetzt hier mit I Don't Wanna Know, der beste Mix der 2000er.

2003 waren unter anderem Beyoncé, Coldplay und The Black Eyed Peas ganz vorne in den Charts. Und während viele noch mit Club-Handys unterwegs waren, wurde das Internet so langsam zu dem, was wir heute kennen. Also ist einiges passiert in der Zeit. Absolute Top 2000er ist hier. Ich bin Sophia und jetzt gibt's aus dem Jahr 2003 Three Doors Down mit Here Without You. Der beste Mix der 2000er. Aha.

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5: Ich bin Sophia und der nächste Song hier ist so der Break-Up-Song aller starken, unabhängigen Powerfrauen in den 2000ern. Destiny's Child habe ich für euch mit Survivor.

Den besten Mix der 2000er gibt's hier. Deshalb seid ihr hier genau richtig bei Absolut Top 2000er. Und im Jahr 2009 sorgte Kelly Clarkson für Furore mit My Life Would Suck Without You. Damit gelang er einer der spektakulärsten Chart-Erfolge aller Zeiten. Der Song sprang innerhalb einer Woche von Platz 97 auf Platz 1 der US-Charts und hat vielen von uns auch damals durch den Liebeskummer geholfen. Kelly Clarkson mit My Life Would Suck Without You. Ich bin Sophia. Hi. Yes,

0: Na, wo treibt ihr euch gerade so rum? Seid ihr vielleicht sogar schon unterwegs in Richtung frühen Feierabend? Startet ihr schon ins Wochenende? Meldet euch gerne rein auf die 0160 800 700 und die 5, sowie der Dennis aus Hannover.
1: Hallo zusammen, ich sitze gerade im Auto auf dem Weg von Hamburg nach München, einmal quer durchs ganze Land und freue mich über ein Klassiker nach dem anderen bei Absolut Top 2000. Yes. Vielen, vielen Dank für die coole Musikauswahl. Ihr seid ein super Team, macht weiter so. Ich wünsche euch noch einen ganz schönen Tag.
0: Dennis, ganz viele Grüße zu dir. Hab einen schönen Tag und den kannst du auf jeden Fall auftreten und mitsingen. Vanessa Amorosi mit Absolutely Everybody.

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6: Gleich gibt's eine meiner Favorites aus den 2000ern und so schade, dass ich den Text nie mitsingen kann aufgrund mangelnder Französischkenntnisse. Alice mit Moi Lolita, hier nach 2 Songs, jetzt aber erstmal Pink mit Sober. Ich bin Sophia, hi.

Jetzt wird's süß und gleichzeitig auch rebellisch. Absolut Top 2000er ist hier. Ich bin Sophia und Anfang der 2000er kam ein französischer Popsong um die Ecke, der weit über die Grenzen Frankreichs für Aufsehen sorgte. Moi Lolita macht die damals gerade mal 16-jährige Alice über Nacht zum Star. Der Song wurde in vielen europäischen Ländern zum absoluten Hit und gilt bis heute als einer der erfolgreichsten französischsprachigen Popsongs der letzten Jahrzehnte. Deswegen auch hier bei uns auf der Playlist gelandet. Der beste Mix der 2000er jetzt mit Alice und

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0: Absolut Top 2000 ist hier. Wir schauen nochmal zurück in das schönste Jahrzehnt und einer kennt sich da besonders gut aus, und zwar mein Kollege Ivo.
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2: Es war ganz schön was los in den 2000ern, mein lieber Scholli. Ich bin hier gerade in der Bravo unterwegs aus dem Jahr 2001 und bin bei der Otto-Wahl angekommen. Das war die größte Star-Wahl der Welt.
3: Wir haben wieder einen Weltstar.
4: Und genau dieser Weltstar hat gerade von euch den goldenen Otto als Supersänger bekommen.
2: Leute, die Doppelseite ist voll mit alten Bildern von den Stars. Wie jung die denn noch aussehen. Robbie Williams, Sascha, Britney Spears und daneben Christina Aguilera, Jeanette, Anastasia. Schwierige Entscheidung. Aber ich verrate euch jetzt, wer gewonnen hat.
4: Jetzt wird spannend. Die Kategorie Supersängerin gewinnt. Selena Gomez, Britney Spears.

0: Und
1: der goldene Otto geht an
0: Sascha. Krass, ne? Britney Spears hatte zu der Zeit auch 3 Songs in den Charts. Oops, I Did It Again, Lucky und Stronger. Sascha mit 2 Songs. Let Me Be The One. Und Chemical Reaction.
2: Dass ihr eine Menge Spaß habt und bedanke mich bei euch, dass ihr so lange ausgehalten habt. Dankeschön.

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6: Kann man in eurem Gesicht eigentlich ablesen, was ihr gerade denkt? Also bei mir 100%. Ich finde, das hat Vor- und Nachteile. Ich kann leider niemandem so schnell was vormachen. Lady Gaga, die hat es auf jeden Fall sowas von drauf. Pokerface gibt's jetzt hier. Ich bin Sophia. Schönen Nachmittag.
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Manchmal reicht ein altes Foto, um Erinnerungen wieder wach zu rufen. Absolut Top 2000er ist hier mit mir, Sophia. Und genau darum geht's in Pictures of You von The Last Good Night, wie der Name eigentlich auch schon sagt. Die Band hat 2007 damit ihren größten Hit erreicht. Und im Song geht's natürlich wieder um die Liebe, um eine vergangene Beziehung und um die Momente, die zwar vorbei sind, aber auf Bildern und in Gedanken weiterleben. Der beste Mix der 2000er jetzt mit The Last Good Night, mit Pictures of You.

Wie geht's euch eigentlich gerade so? Im warmen Office, vielleicht sogar ohne Klimaanlage oder auf der heißen Baustelle? Noch ein bisschen müsst ihr wahrscheinlich durchhalten, es sei denn, ihr gehört zu den Glücklichen, die jetzt schon in Richtung Feierabend unterwegs sind. Evanescence motiviert euch hier auf den letzten Metern bei Absolut Top 2000 damit Bring Me to Life. Ich bin Sophia, das ist der beste Mix der 2000er.

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4: In Zeiten, in denen alles teurer wird, bleibt die Liebe umsonst. Jennifer Lopez mit Love Don't Cost a Thing gibt's hier nach zwei Songs. Jetzt erstmal Vollgas mit Katy Perry und Hot and Cold. Ich bin Sophia, kommt gut in Feierabend.
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Man könnte meinen, Stars wie Jennifer Lopez, die haben keinen Liebeskummer, ne? Die sehen so gut aus, die sind eh so schnell über den Kerl hinweg und haben direkt einen neuen. 2 Jahre hat Jennifer Lopez gebraucht, um nach dem Ende ihrer Ehe mit Ben Affleck wieder in ihrem Leben klarzukommen. Heute geht's ihr besser denn je, hat sie in dem Interview verraten. Also am Schluss nochmal alles gut gegangen. Was lernen wir draus? Löst euch von Menschen und Beziehungen, die euch nicht gut tun. Jennifer Lopez macht's vor. Hier ist jetzt für euch mit Love Don't Cost a Thing bei Absolut Top 2000er. Ich bin Sophia und das hier ist der beste Mix der 2000er.

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5: Gleich fühlen wir uns nochmal gedanklich in die Clubzeiten von damals rein. Geht ganz gut mit Culture Candela und Monster. Der liebt er nämlich hoch und runter. Gibt's hier nach 2 Songs jetzt erstmal einen schönen Ohrwurm für euch hier im Feierabend. Outcast und Hey Ja. Sophia hier. Hi.

sind alle Party Animals oder Party Monster, die hier gerade reinhören. Absolut Top 2000 ist hier. Ich bin Sophia und vielleicht geht's für euch ja noch raus auf einen Afterwork-Drink. Ne? Ich finde, Donnerstag bietet sich dafür ja immer perfekt an. Der hier war definitiv ein Party-Song. In den 2000ern lief in den Clubs hoch und runter.

Ach Leute, ich freue mich schon sehr auf den nächsten 2000er hier. Da kribbelt es bei mir direkt, weil ich mir den gleich schön im Studio aufdrehen werde, sobald ich hier fertig gesprochen habe. The Way I Are von Timbaland und Carrie Hilson kriegt er jetzt. Und der Song ist nicht nur geil, sondern auch die Message dahinter. Ne? Es geht nicht um Geld oder Luxus, sondern um Echtheit, um Authentizität. Deshalb The Way I Are, so wie ich bin, jetzt hier im besten Mix der 2000er.

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0: du keine Freizeit mehr. Sei dir bewusst, dass du für das Tier rund um die Uhr da sein musst. Ja, verstehe ich irgendwo. Deshalb habe ich auch leider keinen Hund. Aber ich glaube, dass sich den Satz ganz viele anhören müssen, die aktuell mit dem Gedanken spielen, sich wirklich einen Hund anzuschaffen und eigentlich auch die Zeit dafür hätten. Absolut top 2000 ist hier. Ich bin Sophia und die Bella aus Nürnberg hat sich dazu reingemeldet.
1: Natürlich kriegt man das unter einem Hut. Ein Hund ist eine Bereicherung, finde ich, für die Familie. Und ich habe Zwillinge, die sind jetzt 3,5 Jahre alt und die Notche wird jetzt 11. Und das ist schon toll. Also einen Hund möchte ich nicht missen. Vor allem nicht meine Nocciolina. Liebe Grüße aus Nürnberg. Ciao, ciao.
0: Liebe Grüße zurück zu dir, Bella. Und liebe Grüße natürlich auch an Hund Notche und an die Kiddies. Genießt hier die 2000er, der beste Mix der 2000er. Jetzt mit Lumidee und Never Leave You.

Geburtstag haben wir uns doch alle damals einen Raum gemietet. Ne? Ich glaube, die Dorfkinder, die hier gerade reinhören, die wissen ganz genau, was ich meine. So eine Räumlichkeit, schön abgelegen, dass sich die Nachbarn nicht gestört fühlen und dass die Polizei vor allem nicht kommt. Bei mir war es damals die Räumlichkeit des Kaninchenzuchtvereins. Und keine Sorge, den Kaninchen, denen ging es gut, denen ist nichts passiert. Aber der Song hier, der hat alles auseinandergenommen. Cascada mit Evacuate the Dance Floor. Hier im besten Mix der 2000er. Ich bin Sophia. Schön, dass ihr mit dabei seid.

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Natasha Bedingfield mit Unwritten, bekannt geworden durch den Film Wo die Lüge hinfällt mit Sydney Sweeney. Vielleicht habt ihr den auch gesehen. Falls nicht, schaut ihn euch unbedingt an. Der ist sehr amüsant und seither singen wir den alle wieder hoch und runter. Unwritten gibt's jetzt hier. Ich bin Sophia. Schönen Feierabend.

Absolut Top 2000er ist hier mit mir, Sophia. Ich wünsche euch einen schönen Feierabend und wir schauen mal zurück ins Jahr 2005. Da ging YouTube das erste Mal online und hat die Medienwelt komplett verändert bis heute. Und ich weiß noch, wie begeistert ich damals war, als mir meine beste Freundin Musikvideos gezeigt hat. Ich habe wirklich Stunden bei YouTube verbracht und mir irgendwelche Videos reingezogen. Snoop Dogg und Justin Timberlake, die waren 2005 auch sehr präsent, haben ihren Song Science released. Den gibt es jetzt hier im besten Mix der 2000er und ich würde sagen, wir sliden jetzt in den Feierabend.

Schönen Feierabend hier mit Absolut Top 2000er. Ich bin Sophia und ich habe bei Rihanna mit Rude Boy direkt den Nebelgeruch im Club in der Nase und den Geschmack von Wodka Kirsch. Ich spüre, wie meine Ballerinas an den Füßen wehtun und mein Crop Top leider immer wieder so ein bisschen verrutscht. Rihanna und Rude Boy im besten Mix der 2000er.

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